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1: Was ist nur passiert? Der vorletzte US-amerikanische Präsident Barack Obama bekam den Friedensnobelpreis, weil er seine Vision einer nuklearwaffenfreien Welt formulierte. Eine Vision, die viele teilen. Passiert ist bislang aber nichts. Wobei, seit 3 Jahren schlagen Experten Alarm, weil China den Atomwaffenbestand in erheblichem Maße aufrüstet. Nur warum? Wofür braucht das Land mehrere tausend Sprengkörper, so wie Russland und die USA? In der Bibel lese ich, wie Jesus warnt, wer zur Waffe greift, wird durch die Waffe sterben. Denn Jesus wusste, Waffen lösen keine Konflikte, sie schaffen neue Probleme. Siehe Taiwan, als Reaktion auf Chinas Aufrüsten wollen sie jetzt auch Atomwaffen produzieren. Nein, ich glaube, wer Frieden durch Atomwaffen erzwingen will, wird sie irgendwann einsetzen müssen. Und das überleben wir nicht. Wer also wirklich Frieden will, muss sich bewusst machen, ob die Menschheit überleben soll oder nicht. Und muss dann schauen, was wirklich dem Frieden dient. 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

Neulich im Schwimmbad. Ich flipfloppe tropfend über die Liegewiese. Da grüßt mich jemand freundlich von seinem Handtuch aus. Ich grüße vorsichtig zurück. Ohne Brille sehe ich aber nur die Hälfte. Und trotz Bikini und aller Body Positivity, ich fühle mich plötzlich nackt und unwohl. Wie schaut dieser Mensch mich gerade an? Unnötiges Gegrübel, ich weiß. Bin im Schwimmbad, ohne Insta-Filter. So ist das und ich staune. Über diese Massen unterschiedlichster Menschen. Groß, dürr, klein, knubbelig, mit dünnen oder riesigen Bäuchen, langen oder krummen Beinen, käseweißer bis dunkelbrauner Haut. Wir könnten nicht verschiedener aussehen. Als wäre es Gott wichtig, dass auf keinen Fall einer genau so aussieht wie ein anderer. Wäre Gott auf dieser Liegewiese, wie würde er uns wohl angucken? Nach allem, was er uns in der Bibel über sich erzählt, glaube ich, er würde platzen vor Stolz. Und er sah, dass es gut war, steht in der Bibel darüber, wie Gott auf seine Schöpfung geguckt hat. Diesen Blick Gottes rufe ich mir immer wieder in Erinnerung. Wenn ich mich in meinem Körper mal gar nicht wohlfühle oder merke, wie andere mit sich hadern. Wenn sogar Gott sagt, dich habe ich aber mal richtig gut hingekriegt, dann darf ich das auch so annehmen.

Das haben wir doch schon tausendmal gehört. Gott ist die Liebe. Abgedroschen. Ermüdungserscheinungen bei diesem Satz? Schade eigentlich. Denn die Liebe ist und bleibt der Dreh- und Angelpunkt im Leben. Ohne die Liebe geht es nicht oder nur schwer oder nur unerträglich. Gott ist die Liebe. Und zwar die vollkommene Liebe, behauptet ein Schreiber der Bibel. In Jesus zeigt sich diese Liebe und er beschreibt aufs Ausführlichste, wie sehr Jesus die Menschen liebt. Ohne Bedingung, ohne voreingenommen zu sein. So sieht Gottes vollkommene Liebe aus, meint er. In diese Liebe darf ich mich flüchten. Aber vor allem, wenn Gott so sehr liebt, dann brauche ich keinen strafenden Gott fürchten. Keinen, der mich unter Druck setzen will, mich durch Angst zu Gehorsam zwingen will. In Gottes Liebe gibt es keine Furcht. Ganz ohne Furcht darf ich seine Liebe annehmen und aus seiner Liebe heraus leben.

Gefühlt schreiben alle um mich herum gerade eine Prüfung, stehen an einem Wendepunkt in ihrem Leben oder haben gerade mit einer besonderen Belastung zu kämpfen. Ich höre daher sehr oft den Satz, ich denk an dich. Das soll den Leidgeplagten Mut machen. Tut es sicherlich auch. Es ist gut zu wissen, wenn da jemand an mich denkt. Vielleicht ein Stück weit mitleidet. Nicht vergisst, dass ich gerade eine Durststrecke habe. Ich höre aber auch von wenigen den Satz, ich bete für dich. Ist das nicht das Gleiche? Auf den ersten Blick vielleicht schon. Doch ich denke, dieser Satz geht weiter. Ich bete für dich, das heißt auch, ich denke an dich. Und es heißt, ich bringe dich zu Gott. Deine Situation lege ich in besonderer Weise Gott hin. Ich glaube, dass er dich besser kennt, sieht, was du brauchst und die Macht hat, dir in besonderer Weise beizustehen, was immer das dann auch heißen mag. In meinem Gebet vertraue ich darauf, dass Gottes Möglichkeiten größer sind als meine. Ich jedenfalls freue mich, wenn jemand für mich betet.

0: Es steht nicht geschrieben:
1: Ich will hinfort nicht mehr die Erde verfluchen, um der Menschen willen, denn eigentlich sind sie doch ganz nett und haben ja ein gutes Herz.
0: Nach der Sintflut hat Gott versprochen, die Menschheit zukünftig nicht mehr derart auszurotten, dass nur wenige überleben. Das ist beruhigend. Aber verblüffend ist die Begründung, die er dafür gibt. Nicht etwa, dass die übrig gebliebenen Menschen um Noah ja nun nicht mehr so böse seien, wie die Ertrunkenen es waren. Nicht, dass jetzt alles besser würde. Nicht, dass die Strafe doch zu hart war. Nicht, dass er das Experiment mit dem freien Willen nun beenden würde. Seine Begründung ist ungeheuerlich.
1: Ich will hinfort nicht mehr die Erde verfluchen um der Menschen willen, denn das Dichten und Trachten des menschlichen Herzens ist böse von Jugend auf.
0: 1. Mose 8, Vers 21. Weil der Mensch ein böses Herz hat, wird Gott ihn nicht mehr vernichten? Diese zugrunde liegende Diagnose passt überhaupt nicht in das Konzept all der Weltanschauungen, die den Menschen für grundsätzlich gut erklären und seine Bosheit dem Einfluss seiner Umwelt zuschreiben. Die moderne Verhaltensforschung stimmt dagegen dem biblischen Befund zu. Und Gott? Er nimmt den Befund nicht zum Anlass, die Menschheit endgültig zu beseitigen, sondern im Gegenteil. Es hat keinen Sinn, die Bösen auszurotten, weil auch die Guten das Böse in sich tragen. Stattdessen gibt er den Menschen die Möglichkeit, das Böse in sich selbst auszurotten. Dazu ist Jesus gekommen, damit er unsere angeborene Bosheit ans Kreuz trägt.

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Gottes Gnade mit Kolosser 1, Vers 20. Da schreibt der Apostel Paulus, Jesus Christus hat Frieden gemacht durch das Blut seines Kreuzes. Kolosser 1 ist ein wunderbares Kapitel. Es zeigt uns eine Herrlichkeit des Herrn Jesus nach der anderen. Er wird in der ersten Schöpfung als der Schöpfer und so weiter gesehen. Und wir sehen seine große Herrlichkeit. Und dann finden wir in der Neuschöpfung, er ist ja nie Geschöpf. Er war weder in der ersten Schöpfung noch in der neuen Schöpfung ist er ein Geschöpf. Er ist der Schöpfer selbst. Er hat die erste Schöpfung geschaffen und er ist der Anfang der neuen Schöpfung. Aber er als der Anfang der neuen Schöpfung hat dort Herrlichkeiten, zum Beispiel als das Haupt des Leibes der Versammlung der Gemeinde, wo wir nur staunend vor ihm niederfallen können. Und dann schreibt eben der Apostel davon, dass es das Wohlgefallen der ganzen Fülle Gottes war, in ihm zu wohnen. Als der Jesus hier auf dieser Erde lebte, da wohnte in ihm der Vater, der Sohn und der Heilige Geist. Das ist heute auch so, das macht Kapitel 2, Vers 9 deutlich. Aber damals auch so, da war ein Mensch auf dieser Erde, in dem die ganze Fülle der Gottheit wohnte. Und da lesen wir, und durch ihn war das Wohlgefallen dieser Fülle Gottes, alle Dinge mit sich zu versöhnen, indem er Frieden gemacht hat durch das Blut seines Kreuzes. Wunderbar, Frieden wäre nie zu uns gekommen. Es hätte nie Frieden auf dieser Erde, nie Frieden für Menschen geben können, wenn der Herr Jesus nicht gekommen wäre. Aber er ist gekommen. Gott ist Mensch geworden in der Person des Herrn Jesus. Und er hat Frieden gemacht durch das Blut seines Kreuzes. Das heißt, dadurch, dass er am Kreuz von Golgatha gestorben ist, davon spricht das Blut. Dadurch, dass er das Erlösungswerk vollbracht hat, gibt es jetzt Frieden für Menschen. Kann Gott Menschen Frieden anbieten? Hast du diesen Frieden angenommen? Hast du Jesus Christus als Retter angenommen? Dann hast du diesen Frieden, Frieden mit Gott. Aber nicht nur das, auch Frieden, der unter Menschen gemacht worden ist durch den Herrn Jesus. Menschen, die früher nichts miteinander zu tun haben wollten, die jetzt verbunden sind. Jesus Christus hat Frieden gemacht. In welche Richtung du denkst, er ist dieser Friedefürst. Nicht nur der Friedefürst, der im tausendjährigen Reich diesen Frieden auf dieser Erde einführen wird und auch durchsetzen wird und auch bewahren wird, sondern er hat jetzt für unsere Herzen hat er Frieden gemacht. Wunderbares Fundament, auf dem wir ruhen dürfen. Und das alles durch ihn, das alles durch das Werk, das er vollbracht hat. Ja, vor ihm wollen wir niederfallen, ihn wollen wir rühmen, ihm wollen wir danken, ihm wollen wir die Anbetung bringen dafür, dass er sich so erniedrigt hat, dass er bereit war, er, der das Leben ist, am Kreuz von Golgatha zu sterben. Jesus Christus hat Frieden gemacht durch das Blut seines Kreuzes.

0: Als Kind habe ich die Schneeglöckchen im Garten gezählt. Es war wie ein Suchspiel. Ich wusste, da kommt was. Aber wann und wo werde ich es entdecken? Auch heute beobachte ich noch gerne, wie es morgens Tag für Tag ein bisschen früher hell wird. Der Winter ist noch nicht vorbei. Aber das Gefühl, dass da etwas Neues, Gutes auf mich zukommt, das ist schon da. Meistens jedenfalls. Manchmal gibt es auch Tage, da sehe ich nur Grau in Grau. Alles ist schwierig, kompliziert und wahrscheinlich aussichtslos. Vermutlich wird in der Bibel genau deshalb ständig davon berichtet, wie Gott die Menschen ermutigt. Ihr müsst nicht stehen bleiben, es geht weiter in eine gute Richtung. Ich bleibe immer bei euch. Einmal lässt er sogar seinem ganzen depressiven Volk durch einen Propheten ausrichten: Schaut nach vorne, ich will etwas Neues tun. Und es hat schon begonnen, habt ihr es noch gar nicht bemerkt? Veränderungen beginnen oft unangenehm, durch Krisen. Das alte, wohlvertraute bekommt plötzlich Risse. Wer sie ignoriert, den überrascht die Veränderung. Gott ermutigt uns, gute Veränderungen zu erwarten, weil er uns nie verlässt.
1: Olle Stadtbahn, ein Teenager sagt zu seinem Kumpel: Manchmal stelle ich mir vor, ich sitze gar nicht hier, sondern in Paris oder so. Dann schaue ich raus und stelle mir vor, dass ich das alles zum ersten Mal sehe. Das ist toll. Ich sehe dann alles ganz neu. Der Sitznachbar hat auf so viel Philosophie keine Antwort parat, also schweigen sie. Ich schaue raus. Nächster Halt: unterirdisch. Dann raus aus dem Tunnel, die Ausfallstraße, der Stadtfriedhof. Ich versuche mir vorzustellen, dass ich das alles zum ersten Mal sehe und beginne zu staunen. Die Straße interessanter, das Grün der Bäume intensiver, die Äste größer und mächtiger, die Gesichter der Menschen so anders. Staunen, neu entdecken, neugierig sein und im Altbekannten das Schöne wiederfinden. Ich glaube, das ist es, wenn Gott möchte, dass ich die Welt immer wieder mit neuen Augen sehe. Dabei kann ich Wege finden, wo vorher keine waren. Sehe die helfende Hand oder die Lösung eines Problems. Und ich sehe, wie schön und wunderbar das scheinbar Alltägliche ist.

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Neulich im Schwimmbad. Ich flipfloppe tropfend über die Liegewiese. Da grüßt mich jemand freundlich von seinem Handtuch aus. Ich grüße vorsichtig zurück. Ohne Brille sehe ich aber nur die Hälfte. Und trotz Bikini und aller Body Positivity, ich fühle mich plötzlich nackt und unwohl. Wie schaut dieser Mensch mich gerade an? Unnötiges Gegrübel, ich weiß. Bin im Schwimmbad, ohne Insta-Filter. So ist das und ich staune über diese Massen unterschiedlichster Menschen. Groß, dürr, klein, knubbelig, mit dünnen oder riesigen Bäuchen, langen oder krummen Beinen, käseweißer bis dunkelbrauner Haut. Wir könnten nicht verschiedener aussehen. Als wäre es Gott wichtig, dass auf keinen Fall einer genau so aussieht wie ein anderer. Wäre Gott auf dieser Liegewiese, wie würde er uns wohl angucken? Nach allem, was er uns in der Bibel über sich erzählt, glaube ich, er würde platzen vor Stolz. Und er sah, dass es gut war, steht in der Bibel darüber, wie Gott auf seine Schöpfung geguckt hat. Diesen Blick Gottes rufe ich mir immer wieder in Erinnerung. Wenn ich mich in meinem Körper mal gar nicht wohlfühle oder merke, wie andere mit sich hadern. Wenn sogar Gott sagt, dich habe ich aber mal richtig gut hingekriegt, dann darf ich das auch so annehmen.

ist mein Hirte. Mir wird nichts mangeln. Er weidet mich auf einer grünen Aue und führt mich zum frischen Wasser. Er erquickt meine Seele. Er führt mich auf rechter Straße, um seines Namens willen. Und ob ich schon wanderte im finstersten Tal, fürchte ich kein Unglück, denn du bist bei mir.

salbst mein Haupt mit Öl und schenkst mir voll ein. Gutes und Barmherzigkeit werden mir folgen mein Leben lang, und ich werde bleiben im Hause des Herrn immer da.

0: Es steht nicht geschrieben.
1: Der Mensch ist der Mittelpunkt des Universums.
0: Solch einem Satz begegnet man zumeist als Vorwurf. Die christliche Lehre würde den Menschen zum Mittelpunkt des Universums erklären, obwohl er das ja gar nicht ist. Dabei bleibt unklar, worauf der Vorwurf sich stützt. Vielleicht, weil die Kirche im Mittelalter darauf beharrte, die Sonne würde sich um die Erde drehen. Dabei berief sie sich allerdings wenig auf die Bibel, sondern auf das damals noch vorherrschende wissenschaftliche Weltbild. Dennoch feiern manche Atheisten jede Entdeckung, die die Erde weiter in die Bedeutungslosigkeit des Universums rückt, als könnten sie so das Christentum für überholt erklären. Dabei heißt es in einem uralten Psalm der Bibel schon:
2: Wenn ich deinen Himmel betrachte, das Werk deiner Finger, den Mond und die Sterne, die du bereitet hast, was ist der Mensch, dass du seiner gedenkst?
0: Psalm 8, Vers 45. Das klingt, als würde der Psalmdichter beim Anblick des Alls die Winzigkeit unserer Erde gegenüber den damals noch gar nicht als solchen erkannten Weiten der Sterne erahnen. Und er folgert, was auch heute viele folgern: Es gibt keinen Grund, den Menschen in den Weiten des Alls überhaupt wahrzunehmen. Doch anstatt an dieser Erkenntnis zu resignieren, nimmt der Psalmist den Befund zum Anlass, die Größe Gottes zu bewundern, der trotz der unermesslichen Dimension des Universums noch den Menschen im Blick hat, ihn mit Herrlichkeit krönt, wie der Psalm weitergeht. Spielt es eine Rolle, ob es woanders im Universum noch intelligentes Leben gibt? Für die Bibel anscheinend nicht, denn kein Leben ist so unbedeutend, als dass Gott es nicht lieben würde. Was für ein Gott!

Einen guten Tag mit 1. Samuel 14, Vers 6. Da lesen wir, dass Jonathan, der Sohn Sauls, sagt, für den Herrn gibt es kein Hindernis, durch viele zu retten oder durch wenige. Dieser Glaube von Jonathan ist beeindruckend. Er war mit seinem Waffenträger unterwegs gegen die Philister und sie waren allein, zu zweit. Sie waren in einer denkbar ungünstigen Position, weil sie von unten auf einen Berg Zacken auf einem Berggipfel hinaufgehen mussten. Und Jonathan sprach zu dem Knaben, der seine Waffen trug, komm und lass uns hinübergehen zu der Aufstellung dieser Unbeschnittenen. Ihm war bewusst, dass es Feinde waren, dass es solche waren, die nicht abgesondert für Gott waren und dass Gott auf ihrer Seite war. Vielleicht wird der Herr für uns wirken, denn für den Herrn gibt es kein Hindernis, durch viele zu retten oder durch wenige. Er wusste,

dass der Herr auf seiner Seite war. Er wusste, dass er ein Gläubiger war und er hat sich nicht jetzt einfach gebrüstet, der Herr wird auf jeden Fall, wird er uns retten. Das wusste er nicht. So wie auch wir nicht wissen, was die Wege des Herrn für uns mit uns sind. Was er vorgesehen hat. Keiner von uns kann sagen, ich werde den heutigen Abend erreichen, noch erleben. Das wissen wir einfach nicht. Gott kann andere Pläne haben. Vielleicht. Aber eins wissen wir, für den Herrn gibt es kein Hindernis. Der Herr muss nicht über ein Hindernis hinübersteigen, wie wir das tun müssen. Aber mit der Hilfe des Herrn können wir Hindernisse überwinden. Für ihn gibt es nämlich kein Hindernis. Er kann einfach vom Himmel aus eingreifen. Er kann dich und mich benutzen, um ein Hindernis zu überwinden. Er kann viele benutzen oder wenige. Das spielt für ihn keine Rolle. Entscheidend ist, dass er in seiner ganzen Kraft da ist. Wir müssen abwarten, was für einen Weg Gott wählt im Blick auf uns, im Blick auf unsere Lebensumstände. Aber er ist da. Für ihn gibt es kein Hindernis. Er kann durch einen retten, er kann durch wenige retten, er kann durch viele retten und er kann auch ohne uns Rettung verschaffen. Wie hat er das bei dem Volk Israel getan? Da war er es, der das Meer gespalten hat. So dürfen wir auf den Herrn vertrauen. Er ist da, er ist auch heute real da. Der ist nicht irgendwie ein Phantom, wenn wir das in Ehrfurcht sagen dürfen. Nein, er ist da und er liebt uns und er ist für uns da und er möchte uns Gnade erweisen. Ob wir dieses Vertrauen haben eines Jonathan? Für den Herrn gibt es kein Hindernis, auch nicht in deinem Leben, durch viele zu retten oder durch wenige. Ich wünsche dir, dass dein Vertrauen auf den Herrn gestärkt wird.

0: ein biblisches Paradebeispiel für Mäßigkeit, gerade auch im Essen und Trinken, ist die Geschichte von Daniel und seinen drei Freunden, die wir im ersten Kapitel des Prophetenbuches Daniel finden. Dort entscheiden sich die vier jungen Hebräer ganz bewusst aus innerer Überzeugung, sich nicht zu verunreinigen mit unreinen Speisen. Sie entscheiden sich, das Gute zu essen und das Schlechte zu meiden. Sie sind zwar bereit, einen neuen Namen anzunehmen, sie sind bereit, an der babylonischen Universität zu studieren, sie sind aber nicht bereit, babylonisches Essen zu sich zu nehmen. Obwohl sie wissen, dass das unter dem gesellschaftlichen Druck dort am Hof enorme Konsequenzen haben würde. Doch Mäßigkeit im Essen, Gott die Ehre zu geben in dem, was wir in unseren Körper hineintun, war für sie oberste Priorität. Und das Resultat war beeindruckend. Gott segnete sie mit besonderer Schönheit, mit besonderer Stärke, gerade weil sie eben nicht das viele unreine Fleisch aßen, sondern sich mit pflanzlicher Ernährung ernährten. Und neben den körperlichen Wohltaten, die das mit sich brachte, war ihr Geist gestärkt. Wir lesen in Daniel 1, Vers 19 und 20, da redete der König mit ihnen, aber keiner unter ihnen allen wurde gefunden, der Daniel, Hanania, Misael und Asaja gleichgekommen wäre, und sie traten in den Dienst des Königs. Und in allen Angelegenheiten, die Weisheit und Einsicht erforderten, nach denen der König sie fragte, fand er sie 10-mal besser als alle Traumdeuter und Wahrsager, die in seinem ganzen Reich hatte. Möchtest du wirklich klug sein, wirklich weise sein, wirklich exzellent sein in den Dingen, die du studierst und tust? Dann wage es, ein Daniel zu sein, auch in der Frage der Mäßigkeit. Und es wird sich vor allem zeigen, dass du mit Gott lebst.
1: Jesus hatte natürlich kein Smartphone, er twitterte nicht und hatte auch keine eigene Facebook-Seite. Nicht mal Brieftauben nutzte er. Und dennoch verbreiteten sich seine Taten und Worte wie ein Lauffeuer und die Leute liefen ihm in Scharen hinterher. Was er ihnen über Gott und die Welt gesagt hat, zeugt von einer großen Zuneigung und sie hat die Menschen zu Veränderungen gebracht. Obwohl Jesus offen und klar geredet hat, was schon damals sehr ungewöhnlich war. Jesus würde zum Beispiel bestätigen, was jetzt wissenschaftlich belegt ist. Zu viel gleichzeitig zu machen ist gefährlich. Wissenschaftler sagen, wer beim Laufen auf seinem Mobiltelefon liest oder eine SMS schreibt, setzt sich mehrfacher Gefahr aus. Er tritt unaufmerksam auf die Straße und sein Gleichgewichtssinn wird gestört. Multitasking ist in. Man muss ja schließlich seine Zeit gut nützen und von A nach B zu kommen, ist wirklich langweilig. Deshalb schreibt man und torkelt durch die Gegend. Ganz bei der Sache sein, da wäre Jesus sofort dafür. Klar und eindeutig sein, sich nicht durchs Leben lavieren, für etwas einstehen, Position beziehen und aufrichtig sein. Das eine tun und das andere dafür lassen. Das sind Qualitäten, auf die Jesus Wert gelegt hat. Er sagt, euer Ja sei ein Ja und euer Nein sei ein Nein. Jedes weitere Wort ist von Übel.
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0: Jeder kennt diesen kleinen Daumen von Facebook, darunter steht Gefällt mir. Auf zigtausenden von Internetseiten ist er zu finden, unter Blogartikeln, unter Videos, unter Fotos von irgendwelchen Freunden. Überall kann man unten anklicken, das gefällt mir. Ich habe da auch schon hin und wieder drauf geklickt, nicht bei irgendwelchen Produkten, manchmal bei Fernsehserien, aber vor allem bei irgendwelchen Freunden, die irgendwas Nettes gepostet haben, ein Foto oder ein Video von irgendeiner Familie oder irgendwas Lustiges, gefällt mir. Und selbst finde ich das auch nett, wenn ich irgendwas poste und andere Leute klicken dann darunter, gefällt mir. Das ist irgendwie eine nette Bestätigung. Der heutige Bibelvers erinnert uns auch daran, dass jemand quasi unter unser Leben, unter unserem Sein gefällt mir geklickt hat. Nicht irgendein Freund, nicht irgendein entfernter Bekannter. Nein, Gott hat gefällt mir geklickt. Du gefällst mir, sagt er. Es hat dem Herrn gefallen, euch zu seinem Volk zu machen, heißt es in 1. Samuel. Jetzt muss ich nochmal nachschauen, 1. Samuel 12, Vers 22. Es hat dem Herrn gefallen, euch zu seinem Volk zu machen. Und du gefällst ihm. Ich finde, das ist mehr als nett. Wenn Gott sagt, du gefällst mir, was kann dann noch schief gehen? Wer kann mir dann noch irgendwas anhaben? Wenn der Gott, der mich geschaffen hat, wenn ich ihm gefalle und er unter mein Leben schreibt, du gefällst mir, dann kann ich mich ja vielleicht auch mögen. Wenn er mich so annimmt, wie ich bin, dann hilft mir das, mich selbst auch anzunehmen und andere Menschen auch. Das finde ich nett und da freue ich mich drüber. Ich hoffe, du freust dich auch darüber und nimmst das mit in deinen Tag. Du gefällst Gott.
1: Es steht nicht geschrieben.
2: Freut euch, solange es euch gut geht. Und abermals sage ich, freut euch.
3: Diese Aufforderung ist nicht falsch. Und vermutlich lässt sich auch eine Bibelstelle finden, die man in diesem Sinne übersetzen könnte. Aber wem diese ausdrückliche Wiederholung des Freut euch vertraut vorkommt, der kennt sie vermutlich aus dem Brief von Paulus an die Gemeinde in Philippi.
2: Freut euch im Herrn jederzeit, und abermals sage ich, freut euch.
3: Philipper 4, Vers 4. Da fehlt dann die Einschränkung auf das eigene Wohlbefinden. Stattdessen heißt es, dass wir uns jederzeit, also unabhängig von den Umständen, freuen sollen. Das ist hart. Wenn es einem richtig schlecht geht, das Leben einem übel mitspielt, man krank oder in Not ist, sich verzweifelt oder ungerecht behandelt fühlt oder einen lieben Menschen verloren hat, dann sollen wir uns auch freuen? Nein, Paulus, wenn du wüsstest, was ich gerade durchmache, dann würdest du so etwas nicht schreiben. Oder? Paulus selbst saß im Gefängnis, als er das schrieb. Weil er die Botschaft von Jesus verkündigte, hatte er sein bequemes Leben von früher verloren, machte Schreckliches durch, seiner ungewissen Zukunft entgegen und wurde obendrein von einem hartnäckigen Leiden heimgesucht. Und schreibt, freut euch jederzeit. Und das schreibt er nicht nur. Die Apostelgeschichte berichtet, wie er mit seinem Gefährten Silas unschuldig ausgepeitscht und eingesperrt worden ist, dann in einem dunklen, kalten Keller gefesselt lag, ohne sich auch nur die Wunden versorgen zu können. Und was tat er? Er sang Loblieder. Denn es geht nicht um die Freude an der Welt, sondern um die Freude im Herrn, die also aus der Gemeinschaft mit Gott kommt. Wenn jemand mit solcher Erfahrung uns zur Freude auffordert, dann dürfen wir ihm vertrauen.

weg von Hauptsache ich hin zu alles okay bei dir? Wir hatten richtig Spaß. Ich glaube, Gott hat sich eins gegrinst über diese neue Blickrichtung. Denn da blitzt etwas von dem auf, was Jesus uns vorgemacht hat. Vom Vater unser und dem Dein Wille geschehe, wie im Himmel, so auf Erden. Himmel auf Erden, ja, den gibt's jetzt schon manchmal, gerade im größten Chaos.

Das haben wir doch schon tausendmal gehört. Gott ist die Liebe. Abgedroschen. Ermüdungserscheinungen bei diesem Satz? Schade eigentlich. Denn die Liebe ist und bleibt der Dreh- und Angelpunkt im Leben. Ohne die Liebe geht es nicht oder nur schwer oder nur unerträglich. Gott ist die Liebe. Und zwar die vollkommene Liebe, behauptet ein Schreiber der Bibel. In Jesus zeigt sich diese Liebe und er beschreibt aufs Ausführlichste, wie sehr Jesus die Menschen liebt. Ohne Bedingung, ohne voreingenommen zu sein. So sieht Gottes vollkommene Liebe aus, meint er. In diese Liebe darf ich mich flüchten. Aber vor allem, wenn Gott so sehr liebt, dann brauche ich keinen strafenden Gott fürchten. Keinen, der mich unter Druck setzen will, mich durch Angst zu Gehorsam zwingen will. In Gottes Liebe gibt es keine Furcht. Ganz ohne Furcht darf ich seine Liebe annehmen und aus seiner Liebe heraus leben.

0: Es steht nicht geschrieben.
1: Der König sprach zu dem Mann ohne Festgewand: Du bist mir ein ebenso lieber Gast wie alle anderen.
0: Wir befinden uns am Ende des Gleichnisses von der königlichen Hochzeit. Weil die geladenen Gäste abgesagt haben, lässt der König alle möglichen Menschen in seinen Festsaal zur Feier holen. Und wer da gerade seiner Feldarbeit nachging, sah natürlich entsprechend wenig festlich aus. Darüber dürfte sich der König gar nicht wundern. Könnte also, wie im Spruch eben, gesagt haben, dass es darauf gar nicht ankommt. Und weil der König im Gleichnis natürlich für Gott steht, wäre das auch die schöne Botschaft: Alle dürfen so kommen, wie sie sind, niemand muss eine weiße Weste vorweisen. Das Dumme ist nur, Jesus lässt den König etwas völlig anderes sagen.
1: Bindet ihm die Hände und Füße und werft ihn in die Finsternis hinaus, da wird Heulen und Zähneklappern sein.
0: Matthäus 23, Vers 13. Wie ungerecht, könnte man meinen. Wenn der Mann rechtzeitig eingeladen worden wäre, hätte er sich doch bestimmt fein gemacht. Allerdings muss man wissen, dass es für vornehme Gastgeber üblich war, Festkleidung für die Gäste bereitzuhalten, denn die Anreise hätte damals kein Gewand in festlichem Zustand überstanden. Und so wird man auch diesem Gast eine Waschmöglichkeit und Kleidung angeboten haben. Vielleicht hielt er sich für festlich genug. Auf jeden Fall lehnt er offenbar ab. Damit bleibt die Botschaft des Gleichnisses: Jeder darf kommen, wie er ist. Doch niemand soll sich einbilden, für den Anlass gut genug gekleidet zu sein. Wir sollen den neuen

neuen Menschen anziehen, heißt es im Epheserbrief, mit dem wir uns an der Festtafel sehen lassen können. Wir schaffen es nicht, uns selbst so anzukleiden. Es ist die Gnade, die uns diese weiße Weste schenkt. Die müssen wir annehmen.

0: wirst immer wieder geboren.
1: Bist immer wieder geboren.
0: Weil ich niemals.

0: Man muss immer wieder mal einen Stein ins Wasser werfen und sehen, welche Wellen er schlägt. Das sagt der schwäbische Unternehmer Reinhold Würth. Einer, der etwas unternimmt und etwas wagt, der Geld in die Hand nimmt und auch welches wieder verliert. Klar, dieses Prinzip von Versuch und Irrtum muss man sich leisten können, im Leben und als Unternehmer. Man braucht dafür Geld oder zumindest Mut. Dennoch hat mich dieser Satz beeindruckt und gezeigt, was Zuversicht bedeutet. Dieses alte Wort ist ja ein wenig aus der Mode gekommen. Zuversicht hat durchaus etwas mit meiner Sicht der Dinge zu tun. Wie sehe ich die Zukunft und vor allem, wem vertraue ich? Schon früh in der deutschen Sprache hat man die Zuversicht in den Zusammenhang mit dem Vertrauen auf Gott gestellt. In jüngster Zeit aber geht es mehr in Richtung Selbstvertrauen. Das zeigt, was Sache ist. Ich denke, dass der Unternehmer durchaus Selbstvertrauen braucht. Er vertraut auf seine Erfahrungen und sein unternehmerisches Geschick. Die Zuversicht des Glaubens rechnet jedoch damit, dass bei all dem, was wir selbst wagen, Gott noch seine Hände mit im Spiel hat. Das Glück ist für die Glaubenden nicht nur Glückssache, nicht nur ihre Sache, sondern vor allem Gottes Sache. Denn Glauben heißt, den Stein des Vertrauens ins Wasser zu werfen und zu schauen, welche Wellen er schlägt.
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Ich traf neulich einen Menschen, der sagte, dass er noch niemals in seinem Leben ein Buch gelesen hätte. Für ihn ist diese Andacht heute auf jeden Fall nicht geeignet. Eher für Menschen, die sich am liebsten mit Büchern einschließen würden, die vor lauter Lesen das Essen und Trinken gerne vergessen. Jedenfalls geht mir das manchmal so. Die sich so sehr mit dem Kopf beschäftigen, das muss sich nicht nur auf Bücher allein beschränken, das kann auch das Internet sein, so sehr Denkarbeit leisten, so viel Information hier oben aufnehmen, dass sie ihren Körper damit tatsächlich schwächen und ermüden, weil die Zeit zum körperlichen Ausgleich einfach nicht mehr da ist. Der vielleicht intelligenteste Mensch, der auf dieser Welt gelebt hat, Salomo, der wusste etwas von dieser Gefahr. Lesen wir gemeinsam, was er am Ende seines Buches Prediger schreibt, in Prediger 12 und dort Vers 12. Und über diese hinaus, lass dich warnen, mein Sohn. Des vielen Büchermachens ist kein Ende und viel Studieren ermüdet den Leib. Vielleicht hat man den Eindruck, dass man noch diesen so viel lesen muss, um endlich alles zu wissen. Aber Salomo, der mehr wusste, als wir alle zusammen wussten, es ist kein Ende des Wissens. Man könnte immer noch mehr erfahren, immer noch mehr studieren und irgendwann ist man dran zugrunde gegangen. Lass uns vielmehr die Entscheidung treffen, das Wesentliche im Blick zu haben. Ja, wir sollen die Bibel studieren. Ja, wir sollen unser Gehirn anstrengen, aber auf die wesentlichen Dinge richten und dann auch Zeit nehmen für körperliche Beschäftigung, damit der ganze Körper trainiert ist, nicht nur die Gehirnzellen. Auch das ist echte, gelebte Mäßigkeit. Das wird nicht nur den Muskeln gut tun, das wird am Ende auch dem Gehirn gut tun. Und somit können wir dann tatsächlich besser mit Gott leben.

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1: Gefühlt schreiben alle um mich herum gerade eine Prüfung, stehen an einem Wendepunkt in ihrem Leben oder haben gerade mit einer besonderen Belastung zu kämpfen. Ich höre daher sehr oft den Satz, ich denk an dich. Das soll den Leidgeplagten Mut machen. Tut es sicherlich auch. Es ist gut zu wissen, wenn da jemand an mich denkt. Vielleicht ein Stück weit mitleidet. Nicht vergisst, dass ich gerade eine Durststrecke habe. Ich höre aber auch von wenigen den Satz, ich bete für dich. Ist das nicht das Gleiche? Auf den ersten Blick vielleicht schon. Doch ich denke, dieser Satz geht weiter. Ich bete für dich, das heißt auch, ich denke an dich und es heißt, ich bringe dich zu Gott. Deine Situation lege ich in besonderer Weise Gott hin. Ich glaube, dass er dich besser kennt, sieht, was du brauchst und die Macht hat, dir in besonderer Weise beizustehen, was immer das dann auch heißen mag. In meinem Gebet vertraue ich darauf, dass Gottes Möglichkeiten größer sind als meine. Ich jedenfalls freue mich, wenn jemand für mich betet.
2: Muchas gracias.

Mal ehrlich, es ist so, ich kapier das nie. Manches Lied, das ich euch singe, bleibt nur Theorie. Ich sitz schon wieder nur am Schreibtisch, denk mir Lieder für euch aus. Pädagogisch gar nicht wertvoll, gebt ihr dafür noch Applaus. Also bitte ich euch heute,

0: Es steht nicht geschrieben.
1: Die Gemeinde soll wie der menschliche Körper sein, mit etwas Auge, Ohr und Hand und ganz viel Bauchspeck.
0: An mehreren Stellen vergleicht Paulus tatsächlich die christliche Gemeinde mit dem menschlichen Körper und setzt dabei aller Ausgrenzung und allem Neid unter Gläubigen mit unterschiedlichen Begabungen die Botschaft entgegen, dass die Verschiedenheit notwendig und wunderbar ist, damit sich die Gaben ergänzen können, so wie die Körperteile für ihre jeweiligen Aufgaben anders gestaltet sein müssen.
1: Ihr seid der Leib Christi und jeder von euch ein Glied.
0: 1. Korintherbrief, Kapitel 12, Vers 27. Oder im Römerbrief, im 12. Kapitel heißt es, wie wir an einem Leib viele Glieder haben, aber nicht alle dieselbe Aufgabe haben, so sind wir viele ein Leib in Christus und haben verschiedene Gaben. Die Füße sehen anders aus als die Nase, weil sie halt zum Laufen konstruiert sind und die Nase zum Riechen. Und es ist unangenehm, wenn stattdessen die Nase läuft und die Füße riechen. Doch nirgendwo lobt Paulus Gemeinden, wie man sie heute manchmal antrifft. Eine Pfarrerin oder ein Priester ist gleichzeitig wachsames Auge und verkündender Mund, seelsorgendes Ohr und ordnende Hand, während außer ein paar Stimmbändern im Chor, eilenden Füßen im Besuchsdienst und guten Herzen im Ältestenkreis die meisten Mitglieder kaum eine Aufgabe erfüllen. Bauchspeck eben. Nun haben leichte Fettreserven ja durchaus ihre Berechtigung, aber ein Körper, der größtenteils aus Bauchspeck besteht, ist unbeweglich und schwerfällig. Gemeinden, die solche Tendenzen bei sich wahrnehmen, sollten darum dringend ein Fitnessprogramm starten, damit aus dem untätigen Fett kräftige Muskeln aufgebaut werden und die Kirche wieder stark und beweglich in die Gesellschaft hineinwirken kann.

Gestern beim Bäcker. Vor mir bestellt ein junger Mann ein Leberkäsweckle, bitte. Die Bäckersfrau wie aus der Pistole geschossen. Feingrob Pizza oder Chili mit Ketchup oder Senf? Was? Der arme Mann war völlig überfordert. Eigentlich will er nur schnell was essen und steht dann vor zig Entscheidungen. Anstrengend. Hätte Gott es uns nicht auch einfacher machen können, denke ich manchmal. Wenn er will, dass wir nur an ihn glauben, warum gibt es dann so viele andere Möglichkeiten? Nicht glauben, an einen oder an viele andere Götter glauben, an die Natur oder an die Macht der Sterne oder an mich selbst. Das Glaubensbuffet ist noch größer als die Bäckertheke. Das kann ganz schön verunsichern. Entscheiden muss ich mich am Ende allein. Ich kann es auch lassen, aber ich darf. Das finde ich gut. Ich persönlich habe mich für den christlichen Gott entschieden, weil ich glaube, dass er mich liebt, dass er mir vergibt und dass er sich für mich entschieden hat. Egal wie oft ich noch an ihm zweifeln werde.

Gottes Segen mit Amos 5, Vers 6. Da lesen wir, sucht den Herrn und lebt. Das ist eine Aufforderung, die Gott durch den Propheten Amos dem Volk Israel gibt, die er nicht nur einmal ausspricht. Schon in Kapitel 5, Vers 6, nein, Vers 4 lesen wir, denn so spricht der Herr zum Haus Israel, sucht mich und lebt, und sucht nicht Bethel auf, und geht nicht nach Gilgal, und geht nicht hinüber nach Beerseba, denn Gilgal wird gewiss weggeführt und Bethel zunichte werden. Das Volk bildete sich etwas auf die Vergangenheit ein. Ja, Gilgal, Beerseba und auch Bethel, das waren wichtige Orte in der Geschichte des Volkes Israel. So gibt es vielleicht auch in deinem Leben, auch in unserem gemeinschaftlichen Leben als Kinder Gottes, gibt es Orte, gibt es Erinnerungen, gibt es Zusammenkommen, die einmal in großer Kraft ausgelebt worden sind, wo es große Kraft gab. Aber das, was große Kraft in der Vergangenheit war, heißt bei weitem nicht, dass es heute noch so ist. Was war denn in Israel an diesen Orten? Es waren Orte des Götzendienstes, der Auflehnung gegen Gott, wo man Gott ungehorsam gewesen ist. Das erinnert uns an das, was Laodicea darstellt. Ja, das mag ein Ort gewesen sein, wo man früher dem Herrn folgte, aber was lesen wir in einem dieser sieben Briefe in Offenbarung 2 und 3? Dass es zu einer Versammlung geworden ist, die der Herr Jesus ausspeien wird. Wir können meinen, noch in der Tradition der Vergangenheit leben zu können, aber damit leben wir nicht zur Ehre des Herrn. Dann kann das ein Ort sein, dann kann das eine Erinnerung sein, die in der Vergangenheit von Geistlichkeit, von wirklichem Glauben spricht, die aber heute nur eine Erinnerung ist, wo man sich auf Tradition etwas einbildet, wo man selber mit seinem Herzen weit entfernt ist von Gott, aber meint, ja, ja, aber das gehört doch auch zu uns. Wir sind doch auch Teil der Brüderbewegung. Da ist doch auch mal Kraft gewesen. Das mag ja sein. Aber entscheidend ist, was für einen Herzenszustand du heute hast, was ich heute für einen Herzenszustand habe und wie der geistliche Zustand von uns an dem Ort aktuell ist. Such den Herrn und leb. Darum geht es. Es geht um die Gemeinschaft mit dem Herrn. Bilde dir nicht etwas ein auf Vergangenheit. Selbst in deinem oder in meinem Leben mag das früher ja gut gewesen sein. Mögen wir wirklich mit Feuer dem Herrn gedient haben, mag diese erste Liebe vorhanden sein. Aber wenn sie heute nicht vorhanden ist, dann nützt dir die Vergangenheit nichts mehr. Such den Herrn und lebt. Wenn wir jetzt die Gemeinschaft mit dem Herrn suchen, wenn wir jetzt für den Herrn, mit dem Herrn leben wollen, dann werden wir auch den praktischen Genuss des Lebens haben. Wenn nicht, dann ist das alles Altes und dann kann der Herr sein Ja dazu nicht geben. Dann muss er uns unter seine Zucht bringen, wie er das bei dem Volk Israel getan hat. Such den Herrn und lebt heute. Lebe heute in Gemeinschaft mit ihm, dann wirst du heute gesegnet sein.

Manchmal ist es an der Zeit, innezuhalten und sich über die wirklich wichtigen Dinge Gedanken zu machen. Es gibt so viele Angebote, die auf uns einstürzen, so viele Meinungen, wie man glücklich werden könnte, so viele Ideen, die uns vorgeschlagen werden, dass es sich lohnt, ab und zu reflektieren, worauf es wirklich im Leben ankommt. Was bleibt unterm Strich am Ende übrig? Unter dem Strich, da wird in der Mathematik die Summe gebildet. Und von dieser Summe spricht der weise Salomo, der in seinem Leben viel ausprobiert hat, der in alle Richtungen gedacht und gelebt und erfahren hat. Und der am Ende seines Lebens, als er innehält und sich die Frage stellt, worauf kommt es wirklich an? Er eine Summe zieht, die einfach klar und hilfreich ist. In Prediger 12 und dort Vers 13 heißt es, lasst uns die Summe aller Lehre hören. Fürchte Gott und halte seine Gebote, denn das macht den ganzen Menschen aus. All das, was Gott in seinem Wort offenbart, all das, was gute biblische Lehre ist, lässt sich zusammenfassen, lässt sich zusammenziehen, lässt sich summieren mit der Idee, fürchte Gott, liebe ihn von ganzem Herzen, sodass du dich fürchtest, ihm weh zu tun. Und halte seine Gebote. Das macht nicht nur einen Gläubigen aus, sondern das ist eigentlich die Pflicht eines jeden Menschen. Vielleicht ist heute für dich der Zeitpunkt gekommen, innezuhalten. Ist das die Summe deines Lebens? Wenn nicht, mach es doch zur Summe deines Lebens, damit deutlich wird, dass du mit Gott lebst.

0: Fortschritt muss sein. Die Urgemeinde wuchs, klügere Köpfe als jene einfachen Fischer aus Galiläa kamen hinzu, alle hatten Ideen und diskutierten miteinander, da muss doch ein theologischer Durchbruch den anderen jagen, oder?
1: Sie blieben beständig in der Lehre der Apostel und in der Gemeinschaft und im Brotbrechen und im Gebet.
0: Apostelgeschichte 2, Vers 42. Nein, sie blieben in der Lehre, wie sie schon da war. Und auch Paulus legte Wert darauf, dass er kein anderes Evangelium verkündete. Das scheint ein bisschen langweilig, aber die Lehre war bereits gut genug. Das sind schlechte Nachrichten für den Gemeindeleiter, der höchst erfolgreich seine innovative Lehre verbreitet und jene Bestseller-Autorin, deren Bücher angeblich endlich den geheimen Schlüssel zum richtigen Glauben aufzeigen. Natürlich ist es für Menschen verlockender, zu einer exklusiven Gemeinschaft der Wissenden zu gehören, als einfach dasselbe weiterzuglauben, was sie schon 2 Jahrtausende gelehrt haben. Natürlich verkauft sich ein Buch mit neuartigen theologischen Spitzfindigkeiten besser als jene schlichten alten Aussagen für einfache Menschen, eben die Lehre der Apostel. Die Geschichte hat viele Sonderlehren, Weltanschauungen und Ideologien kommen und gehen sehen. Doch die Lehre der Apostel, dass Jesus uns durch sein Leiden und seinen Tod mit Gott versöhnt und befreit hat, ist noch so großartig und frisch wie am ersten Tag. Ist es nicht auch schön, beständig in diesem Erfolgsmodell bleiben zu können?

Im vierten Buch Mose lesen wir, wie Mose mit dem Volk Gottes in der Wüste unterwegs ist. Sie hatten viel mit Gott erlebt. Viel Halt, viel Versorgung, viel Weisung von Gott erhalten. Und dennoch kommt das Volk in Rebellion gegen Gott. Sie sagen, wozu habt ihr uns aus Ägypten herausgeführt? Damit wir in der Wüste sterben? Und es ist kein Brot und kein Wasser da und unsere Seele ekelt vor dieser elenden Nahrung. Die Sache war die, dass Gott ihnen Nahrung gegeben hatte und Versorgung gegeben hatte, aber es war nicht das, was sie selbst wollten. Sie wollten bestimmen, was auf ihrer Speisekarte zu stehen hatte. Und nicht nur das, sie wollten einfach bestimmen, wie ihr Leben aussehen sollte. Und sie wollten nicht einstimmen in diese Pläne, die Gott für ihr Leben hatte. Sie wollten selbst sagen, wohin sie gehen, was sie machen wollten. Und in ihnen entstand eine Sehnsucht, wieder zurück nach Ägypten zu gehen. Sie wollten eigentlich wieder in die Dinge zurück, aus denen Gott sie rausgeholt hatte, weil er gute Pläne für ihr Leben hatte. Sie kamen in Rebellion, in Murren und in eine negative Haltung. Gott gegenüber und Mose gegenüber. Als Gott dieses Verhalten sieht, stoppt der Zug und nichts geht mehr und die Dinge müssen erst bereinigt werden. Das Volk kommt zur Erkenntnis, dass sie wirklich Buße tun müssen, weil sie sich zu weit aus den Plänen Gottes entfernt hatten. Und als dieser Schritt der Buße und der neuen Hingabe an Gott vollzogen ist, lesen wir in ganz vielen Versen, die darauf folgen, und sie brachen auf. Und sie brachen auf. Es kommt immer wieder. Dann, als die Dinge bereinigt waren, als sie herausgetreten waren aus einer murrenden, anklagenden Haltung Gott gegenüber, als sie Buße getan hatten für ihre Verfehlungen, für ihr falsch geleitetes Verhalten, da ging es erst weiter. Da ging die Reise erst weiter. Da konnten sie erst die nächsten Schritte wieder tun in ein neues Land. Und ich dachte, bei uns ist es ganz genau so. Wir betrachten Gott oft so als einen Wohlfühlautomaten. Oben werfen wir was rein und wir erwarten, dass genau unten das rauskommt, was wir für unser Leben als die richtige Strategie oder das richtige Ziel empfinden. Wir wollen nicht das, was Gott für uns jetzt hat, sondern wir wollen selbst bestimmen, was er für uns in unserem Leben tun soll. Aber das ist nicht das, was mit den Plänen Gottes, mit seinen Gedanken über unser Leben übereinstimmt. Wir müssen dahin kommen, dass wir einfach in diese guten, in diese richtig wertvollen, positiven Pläne Gottes für unser Leben hineinkommen, dass wir mit ihm übereinstimmen. Und wenn das jetzt bedeutet, dass wir durch bestimmte Dinge hindurchgehen sollen, dann bleiben wir an ihm dran und gehen mit ihm weiter dadurch. Und dann wird es erst in unserem Leben weitergehen, wenn wir wirklich Buße getan haben für falsch geleitete Gedanken und falsch geleitete Entscheidungen. Der Herr möchte eigentlich, dass unser Leben von Zukunft und Hoffnung geprägt ist. Er möchte uns zum Erfolg im Leben führen. Und er möchte nicht, dass wir in Murren, in Auflehnung, in Unversöhnlichkeit oder in Anklage gegen ihn bleiben. Wenn du in deinem Leben feststellst, da ist bei mir auch so etwas wie Auflehnung gegen Gott und seinen Weg. Wenn da etwas ist wie Unruhe und Zorn und irgendwelche negativen Gedanken, die du vor Gott hast und in sein Handeln an deinem Leben, wenn da Dinge sind, die nicht wirklich stimmen, dann bitte ich dich, dass du ganz schnell davon Abstand nimmst und sagst, Herr, es tut mir leid, dass ich mich gegen dich aufgelehnt habe, dass ich gemurrt habe, dass ich dich angeklagt habe. Und ich möchte dich bitten, dass du wieder neu in mein Leben kommst und mein Leben weiterführst, dass ich wieder neu aufbrechen kann in mein Land, dass ich wieder neu einen Schritt tun kann in eine neue Situation. Und der Herr ist treu. Der Herr ist treu. Er hat das Volk Gottes weitergeführt.
Sie konnten nach der Auflösung von Buße und Vergebung wieder aufbrechen und er ist mit ihnen weitergegangen. Und das ist eine große Chance heute für dich, dass du das nimmst, dass du sagst, Herr, vergib mir und ich will weitergehen mit dir. Gib mir eine neue Vision, einen neuen Anschub, dass ich heraustrete aus dem alten Denken und ein Denken in meinen Sinn kommt und in mein Herz. Ich wünsche dir, dass du erlebst, dass Gott treu ist in seinen Wegen mit dir. Und du wirst sehen, Gott hat mehr für dich.

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2: Es steht nicht geschrieben.
3: Ich bin hungrig gewesen und ihr habt gerechtere Sozialgesetze gefordert.
4: Auch in kirchlichen Kreisen hört man gelegentlich die Klage, dass es private Initiativen braucht, um Menschen in Not zu helfen, wo dies doch eigentlich die Aufgabe des Staates sei. Wo immer ein Missstand sichtbar wird, erfolgt reflexhaft der Ruf nach Gesetzen, die das Problem lösen. Doch neue Gesetze zu fordern, hätte nicht zu Jesus gepasst, denn er wollte die Menschen ja gerade von der Last des Gesetzes befreien. Andere Aufrührer zu seiner Zeit forderten hingegen tatsächlich, die Gerechtigkeit durch einen Systemwechsel herbeizuführen. Der begeisterte Empfang von Jesus in Jerusalem hing sicherlich auch mit der Erwartung zusammen, dass er als neuer Herrscher allerlei Missstände beseitigen würde. Doch so sehr seine Worte und Taten zeigen, wie wichtig ihm Hilfe für Arme war, hat er sich den Forderungen nach gerechteren Gesetzen nicht angeschlossen. Seine Appelle richteten sich jeweils an die einzelne Person mit ihren jeweiligen Möglichkeiten.
3: Ich bin hungrig gewesen und ihr habt mir zu essen gegeben.
4: Matthäus 25, Vers 35. Das ist in der Erzählung vom großen Weltgericht das Lob für jene, die richtig gehandelt haben. Das wünscht sich Jesus, dass wir einfach das tun, was gerade in unserer Macht steht, um zu helfen. Bestimmt freut sich Jesus auch über Menschen, die sich in der Politik für bessere Verhältnisse einsetzen und dadurch einen Beitrag leisten für Gerechtigkeit, Frieden und Bewahrung der Schöpfung. Doch als Antwort auf Missstände Forderungen an andere zu stellen, das war offensichtlich nicht Jesu Weg.

Die Frau von der Berliner Stadtmission berichtet lebhaft über ihre ehrenamtliche Tätigkeit am Berliner Hauptbahnhof. Wissen Sie eigentlich, wie viele Rolltreppen und Aufzüge der Bahnhof hat? Dass da die Menschen nicht zurechtkommen, das wundert mich nicht, sagt sie ein bisschen vorwurfsvoll ins Mikrofon des Reporters. Ich sitze im Auto und höre das Gespräch im Radio. Dabei stelle ich mir den Berliner Hauptbahnhof vor. Wie Reisende aussteigen, schwer bepackt, den Ausgang suchen, das andere Gleis, den Taxistand oder den Treffpunkt, den sie mit ihren Abholern ausgemacht haben. Oder ältere Menschen, die nicht mehr so schnell gehen können und zum Anschlusszug müssen, die vielleicht gar nicht mehr gut zu Fuß sind und Hilfe brauchen. Und überall Treppen. Gut, dass es Menschen auf so einem Bahnhof gibt, die da sind, um zu helfen, die wissen, wo es lang geht. Eigentlich ist so ein Bahnhof ein gutes Bild für das Leben. Mein Leben ist keine vorgegebene Strecke. Da gibt es Abzweigungen, Umleitungen, Baustellen, manche Entgleisungen und ein manches Mal weiß ich nicht, welchen Weg ich überhaupt einschlagen soll. Das Gefühl ist da ganz ähnlich wie verloren auf einem unbekannten, viel zu großen Bahnhof zu stehen. Gut, wenn dann auch jemand da ist, der mir behilflich ist. Eine Freundin, die ich fragen kann. Mein Partner, der mir seine Unterstützung anbietet. Oder ein Engel auf zwei Beinen, den Gott mir schickt. Jemand, mit dem ich nicht gerechnet habe, der mir aber in der Not zur Rettung wird. Ich glaube daran, dass Gott Bodenpersonal im Einsatz hat. So wie die Engel der Stadtmission.

mit Apostelgeschichte 1, Vers 8. Da lesen wir, dass Lukas schreibt, ihr werdet Kraft empfangen, wenn der Heilige Geist auf euch herabkommt. Und ihr werdet meine Zeugen sein bis an das Ende der Erde. Der Jesus war die letzte Zeit, 40 Tage nach seinem vollbrachten Werk auf Golgatha, noch bei seinen Jüngern. Er war ihnen mehrfach erschienen und jetzt kamen seine Abschiedsworte. Jetzt teilte er ihnen mit, dass der Heilige Geist auf die Erde kommen würde. Das ist eine gewaltige Tatsache, die wir gar nicht hoch genug schätzen können. Dass nicht nur wir verbunden sind mit einem verherrlichten Christus, mit einem verherrlichten Menschen im Himmel zur Rechten Gottes, sondern dass Gott selbst, damals der Sohn Gottes, aber heute Gott der Heilige Geist, auf diese Erde kommen würde und gekommen ist, an diesem Pfingsttag, von dem Lukas dann in Apostelgeschichte 2 spricht. Und dass wir durch den Heiligen Geist hier auf dieser Erde mit dem Himmel verbunden sind. Er wohnt in uns. Er wohnt in unserem Körper, 1. Korinther 6. Er wohnt in der Versammlung, in der Gemeinde Gottes, gemeinschaftlich, 1. Korinther 3. Und er ist derjenige, der uns Kraft gibt. Wir können in seiner Person, in der Person des Heiligen Geistes, können wir ein kraftvolles Glaubensleben führen. Natürlich, damals war diese Kraft auch äußerlich entfaltet, wurde sie äußerlich durch Sprachenreden, durch Wunder sichtbar. Aber der Geist Gottes hat sich nicht verändert. Er ist derselbe, damals und auch heute. Und er gibt uns diese Kraft, um ein Leben zu führen, das sichtbar macht, dass wir zu Christus gehören und dass wir verbunden sind mit dem Heiligen Geist, der sich mit uns eins macht. Ihr werdet Kraft empfangen, wenn der Heilige Geist auf euch herabkommt. Und ihr werdet meine Zeugen sein, sagt er den Aposteln, sowohl in Jerusalem, da fingen sie an mit dem Zeugnis, als auch in ganz Judäa und Samaria und bis an das Ende der Erde. Und wenn auch diese Worte sich direkt an die Apostel wandten, so dürfen wir sie doch in einer gewissen Hinsicht auch auf uns anwenden. Auch wir dürfen heute noch, wir können noch, ja, wir sollen die Zeugen des Herrn Jesus sein, seine Zeugen, und dürfen das Werk, das er vollbracht hat, bezeugen auf der ganzen Erde, wo wir auch hingestellt sein mögen. Sind wir treue Zeugen? Sind wir solche Zeugen, die etwas sichtbar machen von dieser Kraft und von diesem wunderbaren Evangelium, dieser guten Botschaft, die wir selber annehmen durften? Lasst uns das zu Herzen nehmen und lasst uns sichtbar machen, etwas von dem, was wir selbst empfangen haben. Lasst uns Lichter sein, die für Christus scheinen, bis er wiederkommt. Ihr werdet Kraft empfangen, wenn der Heilige Geist auf euch herabkommt, und ihr werdet meine Zeugen sein, bis an das Ende der Erde.

vor meiner Tür, klopfe an, macht jemand auf, ich komme zu Besuch zu mir und hoffe, ich bin

0: Gefühlt schreiben alle um mich herum gerade eine Prüfung, stehen an einem Wendepunkt in ihrem Leben oder haben gerade mit einer besonderen Belastung zu kämpfen. Ich höre daher sehr oft den Satz, ich denk an dich. Das soll den Leidgeplagten Mut machen. Tut es sicherlich auch. Es ist gut zu wissen, wenn da jemand an mich denkt. Vielleicht ein Stück weit mitleidet. Nicht vergisst, dass ich gerade eine Durststrecke habe. Ich höre aber auch von wenigen den Satz, ich bete für dich. Ist das nicht das Gleiche? Auf den ersten Blick vielleicht schon. Doch ich denke, dieser Satz geht weiter. Ich bete für dich. Das heißt auch, ich denke an dich. Und es heißt, ich bringe dich zu Gott. Deine Situation lege ich in besonderer Weise Gott hin. Ich glaube, dass er dich besser kennt, sieht, was du brauchst und die Macht hat, dir in besonderer Weise beizustehen, was immer das dann auch heißen mag. In meinem Gebet vertraue ich darauf, dass Gottes Möglichkeiten größer sind als meine. Ich jedenfalls freue mich, wenn jemand für mich betet. Was man gesagt hat, das kann man nicht wegradieren, sagt mein Kleiner, beißt in sein Wurstbrot und schmatzt fröhlich vor sich hin. Was hast du da gerade gesagt? Hake ich nach. Was man gesagt hat, das kann man nicht wegradieren, wiederholt er. Und weil er mich für schwer vom Begriff hält, fügt er noch hinzu, stimmt doch, wie soll ich wegradieren, was ich gerade zu dir gesagt habe? Ja, wie soll das gehen? Über so viel philosophisches Denkgeschick bin ich erstaunt und natürlich auch ein wenig stolz, denn er hat da etwas ganz Wichtiges begriffen. Wenn die Worte erstmal den Weg aus meinem Mund gefunden haben, dann sind sie gesagt, stehen im Raum und können nicht ungeschehen gemacht werden. Für ein dummes oder gar verletzendes Wort kann ich mich zwar entschuldigen, aber zurücknehmen geht nicht, auch wenn man das beim Entschuldigen dann so formuliert. Gesagt ist gesagt, da nützt weder ein Tintenkiller noch ein Radiergummi. Auch die Bibel weiß darum, was unsere Zunge anrichten kann. Immer wieder werden Menschen gewarnt. Wer unvorsichtig herausfährt mit Worten, sticht wie ein Schwert. Oder es wird empfohlen, wer Mund und Zunge bewahrt, der bewahrt sein Leben vor Not. Was man gesagt hat, das kann man nicht wegradieren. Das gilt, Gott sei Dank, auch für all das Schöne, was wir einander sagen können.
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Hast du schon einmal versucht, anderen zu helfen, gesund zu werden? Wenn du Arzt oder Krankenschwester bist, dann gehört das natürlich selbstverständlich in dein Berufsbild. Manch einer ist hobbymäßig daran interessiert, mit natürlichen Hilfsmitteln Menschen im Genesungsprozess zu helfen. Aber vielleicht gehörst du zu den Menschen, die mit Medizin und Krankenbildern überhaupt gar nichts am Hut haben. Trotzdem offenbart die Bibel, dass jeder von uns durch ein sehr simples, einfaches Mittel helfen kann, anderen auch im Genesungsprozess voranzukommen. Und dazu muss man weder Anatomie noch Physiologie studiert haben, obwohl das auch ganz hilfreich sein kann in manchen Fragen des Lebens. Die Rede ist von einem ganz simplen Therapiemittel. Eines, das jeder von uns erlernen kann. In Sprüche 16 und dort Vers 24 wird es uns präsentiert. Sprüche 16, Vers 24 sagt, freundliche Worte sind wie Honigseim, süß für die Seele und heilsam für das Gebein. Ohne Frage werden in vielen Fällen freundliche Worte nicht allein die Heilung einer schweren Krankheit bewirken. Trotzdem ist es interessant zu sehen, dass Freundlichkeit, und zwar eine aktive, ausgesprochene, praktizierte Freundlichkeit, einen gesundheitsfördernden Aspekt hat. Sie ist nicht einfach nur traditionelle Umgangsform, nein, sie bewirkt etwas, und zwar für die Seele und sogar für den Körper. Ist dir bewusst, dass du mit deiner Freundlichkeit oder Unfreundlichkeit nicht nur die Stimmung anderer Menschen beeinflusst, sondern womöglich sogar ihr körperliches Wohlbefinden? Eine besondere Herausforderung heute wäre es doch mal ganz bewusst freundlich zu sein, um damit praktisch zu zeigen, dass du mit Gott lebst.

0: Es steht nicht geschrieben:
1: Wenn Jesus will, möge er dich heilen oder wenigstens deine Schmerzen etwas lindern.
0: So ähnlich klingen viele Heilungsgebete heute. Das berücksichtigt, dass Gott in seinem Handeln souverän ist, eine Heilung also vielleicht gar nicht in seinen Plan passt, und bietet ihm deshalb gleich eine bescheidene Alternative an und befreit die Betenden von der Erklärungsnot, wenn die Heilung ausbleibt. In der Bibel finden wir solche Zurückhaltung nicht. Bei einem seiner Nachfolger klingt das zum Beispiel so:
1: Petrus aber sprach: Silber und Gold habe ich nicht. Was ich aber habe, das gebe ich dir. Im Namen Jesu Christi von Nazareth, steh auf und geh umher.
0: Apostelgeschichte 3, Vers 6. Nichts deutet darauf hin, dass Petrus sich Gedanken gemacht hat, wie er dastehen würde, wenn der Mann gelähmt geblieben wäre, oder wie Jesus dann dastehen würde. So mancher selbsternannte Heiler von heute zieht sich dann aus der Affäre mit der Behauptung, der Mensch hätte halt nicht genug geglaubt, und lässt dadurch einen Mensch zurück, der sich neben der Krankheit auch noch mit Zweifeln herumschlägt. Aber Petrus war sich seiner Sache offenbar vollkommen sicher und behielt recht. Der Mann wurde auf der Stelle geheilt. Dennoch wird nicht berichtet, dass Petrus danach mit der gleichen Vollmacht alle Kranken heilte. Offenbar hatte er für diesen Gelähmten einen besonderen Auftrag erhalten, und seine intensive Gottesbeziehung ließ keinen Zweifel zu: Dieser wird geheilt. Wenn Gott uns ein klares Zeichen gibt, dann ist auch für uns die Zeit der zaghaften Gebete vorbei. Dann dürfen auch wir in seinem Namen vollmächtig einer Krankheit gebieten.